0: Um 2 Uhr mit Christine Beitsch. Die Unionsbundestagsfraktion will heute über die Folgen der Niederlagen der CDU bei den Landtagswahlen im September beraten. Fraktionschef Frei sagte am Abend in der ZDF-Sendung Maybrit Illner, an den Reformen, die das Land wettbewerbsfähiger machten, müsse man festhalten.
1: Wir stehen enorm unter Druck. Da muss man sich nur die Situation des Landes anschauen. Es gibt jetzt überhaupt keine Zeit zu verschenken, sondern wir müssen in der Koalition schauen, dass wir so schnell wie möglich liefern. Und das, was wir uns gemeinsam vorgenommen haben in dieser Koalition, nämlich das Land zu modernisieren, weiterzubringen, das müssen wir auch tatsächlich hinkriegen.
0: Bei der Beratung der Unionsbundestagsfraktion wird auch Kanzler und CDU-Chef Merz dabei sein. Das Bundeskabinett hat den geplanten Tankrabatt auf den Weg gebracht. Eine Regierungssprecherin sagte, der Gesetzentwurf sei beschlossen worden. Die Regelung sieht eine Senkung der Energiesteuer auf Benzin und Diesel vor. Dadurch soll der Preis pro Liter um 17 Cent sinken. Die Entlastung ist ab dem 1. Oktober vorgesehen. Bundestag und Bundesrat sollen noch in dieser Woche darüber entscheiden. Großbritannien will Saudi-Arabien bei der Verteidigung gegen Angriffe der Houthi-Miliz im Jemen helfen. Premierminister Burnham sagte, die Royal Air Force werde zunächst für mehrere Wochen saudische Kampfjets in der Luft betanken. So sollten britische und regionale Interessen geschützt sowie wichtige Transportwege für Öl gesichert werden, hieß es. Die vom Iran unterstützten Houthi haben Saudi-Arabien zuletzt mit Raketen und Drohnen angegriffen und eine Blockade saudischer Schiffe auf wichtigen Handelsseerouten angekündigt. Der massiv in die Kritik geratene FIFA-Präsident Infantino hat Gespräche über mögliche Reformen angeboten. Er schrieb in einem Brief an die mehr als 200 Mitgliedsverbände, er sei bereit, die Entscheidungsstrukturen des Fußball-Weltverbandes unabhängig überprüfen zu lassen und über mehr Transparenz und Mitbestimmung zu sprechen. Martin Roschitz berichtet.
2: Das vermeintliche Zugeständnis Infantinos kommt mitten in einem Machtkampf. Nach dem gescheiterten Plan, private Investoren an FIFA-Geschäften zu beteiligen, hat Infantino viel Unterstützung verloren. Die UEFA drängt auf einen Wechsel an der FIFA-Spitze. Auch aus Asien und Nordamerika gibt es Widerstand gegen den FIFA-Boss. Dessen Reformangebot könnte deshalb auch als taktisches Manöver verstanden werden. Infantino kommt seinen Kritikern entgegen, während er gleichzeitig um seine Wiederwahl kämpft.
0: Das Wetter für Deutschland. Heute Nacht teils klar, teils bewölkt oder neblig. Die Tiefstwerte 14 bis 2 Grad. Tagsüber mal längere Zeit Sonne, mal dichte Wolken. Die meisten Sonnenstunden am Oberrhein, am Bodensee, im Wendland und in der Altmark. Dazu maximal 14 bis 23 Grad. Die Zeit 2.03 Uhr.
3: Hallo, unterwegs und hier ist die Entwarnung für die A30 Osnabrück-Rheine. Kein Falschfahrer mehr zwischen dem Kreuz Lotte-Osnabrück und Lotte. A1 Lübeck-Hamburg, die Norderelbbrücke, ist bis ca. 5 Uhr mehrfach kurzfristig in beiden Richtungen gesperrt wegen eines Schwertransports. A4 Dresden-Görlitz, der Tunnel Königsheiner Berge, ist bis 5 Uhr in beiden Richtungen gesperrt. Die 29 Oldenburg Richtung Ahlhorner Heide ist zwischen Wadenburg und Großen Kneten bis 5 Uhr gesperrt. Die 40 Essen nach Dortmund ist zwischen dem Dreieck Bochum West und Bochum Zentrum bis Freitag gesperrt. Die A45 Gießen nach Aschaffenburg ist zwischen Altenstadt und Hammersbach wegen Bergungsarbeiten gesperrt. Die 92 Deggendorf München ist zwischen Unterschleißheim und Oberschleißheim nach einem Lkw-Unfall in beiden Richtungen gesperrt. Die A100 Wilmersdorf Richtung Neukölln ist zwischen Schmargendorf und Detmolder Straße wegen einer Nachtbaustelle gesperrt. Und die A115 Dreieck Nutetal Richtung Dreieck Funkturm ist zwischen dem Kreuz Zehlendorf und Spanischer Allee bis 5 Uhr gesperrt. Das waren unsere Verkehrsmeldungen. Wir wünschen Ihnen eine gute Fahrt.
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3: Ich bin Klaus Schröder-Raum. Eine angenehme Nacht mit uns.

Too Much Heaven, die Bee Gees, ja, und der letzte übrig gebliebene Gib ist ja Barry, und vor wenigen Tagen ist er runde 80 Jahre alt geworden, und er ist seit 1970 mit seiner Linda verheiratet. Da gab es auch keine Skandälchen zwischen den beiden, also seit unglaublichen 56 Jahren. Wahnsinn, somit haben sie die goldene Hochzeit auch schon hinter sich. Linda Gray und Barry Gibb. 2:12, hier ist die ARD Hitnacht, wie immer live aus den Studios des MDR. In dieser Woche senden wir aus Erfurt, gleich der Hit von Orange Blue, She's Got That Light, und zuvor Jeopardy.

Mädels von Bananarama, Love in the First Degree, um 3:07 in der ARD-Hitnacht. Und Sie können uns natürlich kontaktieren, auch in dieser Nacht, überhaupt kein Problem. ard-hitnacht@mdr.de, das ist die eine Möglichkeit. Wenn Sie Anregungen oder Fragen haben zu unserer Sendung, ist die E-Mail-Adresse genau das Mittel der Wahl. Oder, wenn Sie lieber telefonieren, auch kein Problem, 0800 80 80 110 ist unsere Telefonnummer. Dort ist unser Anrufbeantworter scharf geschaltet und dort können Sie auch eine Nachricht für unseren Hörerservice hinterlassen. Überhaupt kein Thema. Und es gibt sogar im Internet ein ARD-Hitnacht-Formular. Das finden Sie, wenn Sie bei Google mal ARD-Hitnacht eingeben, dann kommen Sie auf unsere Seite und auch auf unser Kontaktformular. Was wollte ich sagen? Genau, E-Mail ard-hitnacht@mdr.de. Ganz egal, von wo Sie uns schreiben mögen. 3:06, jetzt gleich ein Titel von den beiden Alberts. Hammonds and Rust, Give a Little Love, wunderbarer Song. Und zuvor die Rolling Stones.

0: Halb drei haben wir's. Hallo unterwegs. A1, damit geht's los, Lübeck-Hamburg. Die Norderelbbrücke ist wegen eines Schwertransports bis ca. 5 Uhr mehrfach kurzfristig in beiden Richtungen gesperrt. A4 Dresden-Görlitz, der Tunnel Königsheiner Berge, ist wegen Wartungsarbeiten bis 5 Uhr in beiden Richtungen gesperrt. Die A29 Oldenburg Richtung Ahlhorner Heide ist zwischen Wadenburg und Großen Kneten ebenfalls bis 5 Uhr gesperrt. Dann die 40 Essen nach Dortmund ist zwischen dem Dreieck Bochum West und Bochum Zentrum bis Freitag gesperrt. Die 45 Gießen nach Aschaffenburg ist zwischen Altenstadt und Hammersbach wegen Bergungsarbeiten gesperrt. Dann aber die A92 München Richtung Deggendorf ist zwischen Unterschleißheim und Oberschleißheim nach einem LKW-Unfall weiterhin gesperrt. Die A100 Wilmersdorf Richtung Neukölln ist zwischen Schmargendorf und Detmolder Straße wegen einer Nachtbaustelle gesperrt. Und die A115 Dreieck-Nutetal Richtung Dreieck-Funkturm ist zwischen dem Kreuz Zehlendorf und Spanische Allee wegen Bauarbeiten bis 5 Uhr dicht. Und das waren unsere Verkehrsmeldungen. Wir wünschen Ihnen eine gute Fahrt.
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0: Ich bin Klaus Schredergau, hallöchen.

Vor 45 Jahren war das ein Hit für F.R. David. Ja, und die Nummer wurde eher so aus der Not heraus geboren, denn F.R. David war eigentlich ein Rockgitarrist und so hörten sich auch seine früheren Platten an. Aber sein Agent sagte ihm dann, Menschenskind, du schreib doch auch mal einen Hit, der massentauglich und der tanzbar ist. Und das war auch bitter nötig, denn F.R. David war quasi pleite und mit Words versuchte er dann mal wieder sein leeres Konto aufzufüllen. Und das hat er dann gemacht. Words ist entstanden und es wurde der Hit im Jahre 1982 und hielt sich in vielen europäischen Ländern an der Spitze der Charts. Es lag aber auch vielleicht daran, dass die Nummer ein Hit wurde, weil F.R. David damals bei den Plattenaufnahmen seine Rockgitarre vergessen hatte tatsächlich. Und dann kam ein Synthesizer zum Einsatz und den hört man ja in diesem Song wirklich sehr, sehr deutlich. Und das war vielleicht der Auslöser für den Hit. Ja. Das ist die Geschichte, ein wenig dahinter. Wenn Sie uns schreiben wollen, in dieser Nacht ard-hitnacht@mdr.de. Es kommen auch noch ein paar Statements rein zum neuen Beziehungsstatus von Sarah Connor. Und die hören wir jetzt auch gleich mit Ich wünsch dir. Zuvor Smokey, It's Your Life.

Sarah Connor. Über diese Dame haben wir in dieser Sendung auch schon gesprochen. Sie hatte einen Post auf Instagram losgelassen. Da steht, dass sie sich nach 13 Jahren Ehe von ihrem Ehemann getrennt hat. Allerdings auch nicht so wirklich, weil die beiden leben noch miteinander, sowohl in Frankreich als auch in Berlin und arbeiten auch noch zusammen. Ja, und wenn sie Bock aufeinander haben, dann gehen sie auch nochmal zusammen in die Kiste. Ja, und das hat unsere Hörer ein bisschen dazu veranlasst, uns zu schreiben, exakt zu diesem Thema, an ard-hitnacht@mdr.de. Und Tim aus Baden-Baden meinte zu: Sarah Connor hat sich aus ihrer Ehe offenbar befreit, mag sich aber von ihrem Partner noch nicht gänzlich trennen. Wer weiß, mit ein wenig Abstand kann man sich ja noch einmal neu verlieben. Ja, kommt den besten Familien vor. Cordula aus Kiel meint, also diese neue Form der Beziehung kann vielleicht auch helfen, sich langsam voneinander zu lösen, wenn die Liebe für eine Ehe nicht mehr reicht. Und wenn Sarah oder ihr Mann sich womöglich eines Tages neu verlieben, also in neue Partner, dann geht's da auch räumlich auseinander. Höchstwahrscheinlich. Und Michael aus Köln dazu: das geht gar nicht, meinte er. Ich halte es da mit dem Schlagersänger Wolfgang Petri, der heute 75 wird, und seinem Hit Ganz oder gar nicht. Ja, Dankeschön für die Statements. Wenn Sie da auch noch was zu sagen wollen, ard-hitnacht@mdr.de.

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1: Um 3 Uhr mit Christine Beidt. Die UN-Vollversammlung beginnt heute in New York ihre Generaldebatte. Es werden knapp 130 Staats- und Regierungschefs erwartet. Bundeskanzler Merz wird von Außenminister Wadephul vertreten. Eine der Reden heute hält US-Präsident Trump. Aus New York Ute Scheins.
2: Ein zentrales Thema auch in seiner Rede heute dürften der Iran-Krieg und die weltweit gestiegenen Energiepreise sein. Doch schon die Hoffnung auf ein Treffen Trumps mit Irans Präsident Masoud Pezeshkian am Rande der Vollversammlung ließ die Ölpreise zwischenzeitlich sinken. Entspannung gibt es für die Europäer im Grönland-Konflikt. Dänemark, Grönland und die USA wollen in New York ein Abkommen zur Sicherheit der Insel unterzeichnen. Trump hatte in den vergangenen Monaten mehrfach gedroht, die Kontrolle über die Insel zu übernehmen. Damit dürfte Trumps Drohung vorerst vom Tisch sein.
1: Die EU-Länder haben bisher nicht wie geplant beschlossen, dass 2 russische Oligarchen von der Sanktionsliste gestrichen werden. Das haben EU-Diplomaten gesagt. Die Botschafter der Mitgliedstaaten sollen heute erneut zu Beratungen zusammenkommen. Denn mit der Aufhebung der Sanktionen gegen die Oligarchen soll die restliche Sanktionsliste verlängert werden. Die Frist dafür läuft in der Nacht zum Mittwoch aus. Nach dem Ausscheiden der CDU aus dem Landtag in Mecklenburg-Vorpommern ist Spitzenkandidat Peters als Landeschef zurückgetreten. Er ziehe damit persönlich die Konsequenzen, sagte Peters nach einer Sitzung des CDU-Landesvorstands in Schwerin. Philipp Amthor soll den Posten zunächst kommissarisch übernehmen. Bei einem Unfall auf dem Oktoberfest in München ist ein Mitarbeiter ums Leben gekommen. Das hat die Polizei mitgeteilt. Aus der Nachrichtenredaktion Thomas Frohwerk.
3: Der 52-jährige Mitarbeiter hatte sich demnach offenbar im Gefahrenbereich des Fahrgeschäfts aufgehalten. Warum, ist noch unklar. Als sich die Gondel des Freefall Towers mit hohem Tempo nach unten bewegte, wurde der Mann davon getroffen und so schwer verletzt, dass Wiederbelebungsversuche ohne Erfolg blieben. Augenzeugen des Vorfalls und die Betreiber des Fahrgeschäfts wurden von einem Kriseninterventionsteam betreut. Zur Ursache des Unfalls sind Ermittlungen aufgenommen worden.
1: An mehreren Flughäfen an der US-Ostküste ist es zu vielen Verspätungen und Ausfällen gekommen. Grund war laut Verkehrsminister Duffy ein Glasfaserkabel in New Jersey, das Bauarbeiter versehentlich durchtrennt hatten. Mittlerweile sei das Kabel repariert, es werde aber etwas dauern, bis alle verspäteten Flüge abgearbeitet seien, so Duffy. Betroffen sind Flughäfen in New York, New Jersey, Boston und Philadelphia. Das Wetter für Deutschland. Heute Nacht teils klar, teils bewölkt oder neblig. Die Tiefstwerte 14 bis 2 Grad. Tagsüber mal längere Zeit Sonne, mal dichte Wolken. Die meisten Sonnenstunden am Oberrhein, am Bodensee, im Wendland und in der Altmark. Dazu maximal 14 bis 23 Grad. Die Zeit, es ist 3.03 Uhr.
4: Hallo, unterwegs, hier ist der Verkehrsservice in der ARD-Hitnacht. A1 Lübeck-Hamburg, die Norderelbbrücke, ist wegen eines Schwertransports bis ca. 5 Uhr mehrfach kurzfristig in beiden Richtungen gesperrt. A4 Dresden-Görlitz, der Tunnel Königsheiner Berge, ist bis 5 Uhr in beiden Richtungen gesperrt. Die A29 Oldenburg Richtung Ahlhorner Heide ist zwischen Wadenburg und Großen Kneten bis 5 Uhr gesperrt. Die A40 Essen nach Dortmund ist zwischen dem Dreieck Bochum West und Bochum Zentrum bis Freitag gesperrt. Die A45 Gießen Richtung Aschaffenburg ist zwischen Altenstadt und Hammersbach wegen Bergungsarbeiten gesperrt. Die 92 München nach Deggendorf ist zwischen Unterschleißheim und Oberschleißheim nach einem LKW-Unfall gesperrt worden. Die A100 Wilmersdorf Richtung Neukölln ist zwischen Schmargendorf und Detmolder Straße gesperrt. Und die A115 Dreieck-Nutetal Richtung Dreieck-Funkturm ist zwischen dem Kreuz Zehlendorf und Spanische Allee noch bis 5 Uhr gesperrt. Und das waren unsere Verkehrsmeldungen. Wir wünschen Ihnen eine gute Fahrt.
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4: In dieser Nacht von MDR Thüringen mit Klaus Schräder-Grau. Hallo.

0: über 20 Jahren. 2005 war das ein Hit für Katie Melua, 9 Million Bicycles. Und nun hat sie mal im Interview verraten, was ihr Sound und ihre Songs, was die vermitteln sollen.
1: I think it's about life and I think I like the word that you chose. It's about life and it's about stories and also a fearless look at love.
0: Sie hat gesagt, mein Sound soll das Leben widerspiegeln und ich mag in diesem Zusammenhang auch das Wort geheimnisvoll. Es geht um das Leben mit seinen Geschichten und ebenso um einen furchtlosen Blick auf die Liebe. Ja, und 9 Million Bicycles, ja, das stammt quasi aus ihrem Leben, denn sie war damals in Peking, hat die Stadt besucht mit ihrem damaligen Manager Mike Badd und der Stadtführer hat den beiden erklärt, in Peking soll es angeblich 9 Millionen Fahrräder geben und daraus entstand dieser Song.

0: Badger Boys waren im Sommer in Berlin, erst in der Waldbühne, da haben sie ihre großen Hits gespielt. Und dann gab es noch zwei Clubkonzerte, und zwar im Huxleys in Berlin. Und da gab es eine Show mit dem Namen Obskur. Und da werden keine Hits gespielt von den Pet Shop Boys, sondern Raritäten, Albumtracks und auch B-Seiten. Und diese Show hatten die Pet Shop Boys auch schon mal in London auf die Bühne gebracht. Den Londonern hat's gut gefallen und den Berlinern auch.
1: Ich war als Jugendliche totaler Fan und dann waren die Konzerte irgendwie mal zu groß oder zu weit weg und jetzt dachte ich, jetzt oder nie.
2: Also ich finde es super cool, ich habe die Show schon in London gesehen und das nochmal jetzt hier zu erleben, waren auch neue Songs dabei, also es war gigantisch.
1: Ich finde toll, dass die Gelegenheit hier einfach nochmal bieten, dass man einfach so diese Songs, die man sonst halt nicht hört, hört und dass man einfach näher dran sein kann.
3: Da schwingt halt auch viel Erinnerung immer mit.
4: Finde ich einfach spannend, weil Neil Tennant halt so ein extrem belesener und halt auch wortgewandter Autor fast schon ist. So, ich bin halt schon ewig Fan und kenne halt alles.
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0: Kurz darauf hier. Guten Morgen auf die Straßen. A1 Lübeck-Hamburg, die Norderelbbrücke, ist wegen eines Schwertransports bis etwa 5 Uhr mehrfach kurzfristig in beiden Richtungen gesperrt. A4 Dresden-Görlitz, der Tunnel Königshainer Berge, ist wegen Wartungsarbeiten bis 5 Uhr in beiden Richtungen gesperrt. A5 Frankfurt-Karlsruhe, die Autobahn ist zwischen Bruchsal und Karlsruhe-Nord nach einem Unfall gesperrt. Die A29 Oldenburg Richtung Ahlhorner Heide ist zwischen Wadenburg und Großen Kneten noch bis 5 Uhr gesperrt. Die A40 Essen-Dortmund ist zwischen dem Dreieck Bochum-West und Bochum-Zentrum bis Freitag gesperrt. A45 Gießen Richtung Aschaffenburg zwischen Altenstadt und Tammersbach. Bergungsarbeiten, daher Sperrung. Die A92 München Richtung Deggendorf ist zwischen Unterschleißheim und Oberschleißheim nach einem LKW-Unfall gesperrt. Die A100 Wilmersdorf Richtung Neukölln ist zwischen Schmargendorf und Detmolder Straße gesperrt und die A115 Dreieck-Nutetal Richtung Dreieck-Funkturm ist zwischen dem Kreuz Zehlendorf und Spanische Allee noch bis 5 Uhr dicht. Und das waren die Verkehrsmeldungen. Wir wünschen Ihnen eine gute Fahrt.
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0: Mit Klaus Schräder-Grau. Hallöchen.

0: die Heide. Hit nach mit Musik von Michael Schulte, Back to the Start. Und jetzt ein Mann, der seit den 70ern auf der Bühne steht. Und seine erste Single, die hieß komischerweise Alle haben's geschafft, außer mir. Das ist, wenn man seine musikalische Karriere heute betrachtet, natürlich völlig falsch. Und Klaus Lage, der ist mittlerweile 76 Jahre alt und ist immer noch unterwegs, steht auf Deutschlands Bühnen und macht dort sein Programm und will die Leute einfach begeistern.
1: Also ich meine, wenn man aus dem Fenster guckt, in die Zeitung guckt oder oder die Nachrichten hört im Fernsehen, dann ist es natürlich so, dass nicht alles immer so richtig schön ist. Und deshalb finde ich es auch ganz wichtig, dass man, ohne die rosarote Brille aufzusetzen, trotzdem auch ein bisschen was Ermutigendes beiträgt, zumindest zum musikalischen Dasein.

Ja, falls Ihre Nacht schon zu Ende ist und Sie auf dem Weg ins Bett sind, war das vielleicht der richtige Song für Sie von Tony Carey, The Bad Time Story. Ja, bis ich ins Bett komme, dauert es noch ein bisschen. Die nächste Stunde bin ich auf jeden Fall noch da, hier in Erfurt für die ARD-Hitnacht. Und bis zu den Nachrichten gibt's noch Linda Ronstadt, Paul McCartney und die Kelly Family.

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1: Um 4 Uhr mit Christine Beidt. Die Unionsbundestagsfraktion will heute über die Folgen der Niederlagen der CDU bei den Landtagswahlen beraten. Fraktionschef Frei sagte am Abend in der ZDF-Sendung Maybrit Illner, an den Reformen, die das Land wettbewerbsfähiger machten, müsse man festhalten.
2: Wir stehen enorm unter Druck. Da muss man sich nur die Situation des Landes anschauen. Es gibt jetzt überhaupt keine Zeit zu verschenken, sondern wir müssen in der Koalition schauen, dass wir so schnell wie möglich liefern. Und das, was wir uns gemeinsam vorgenommen haben in dieser Koalition, nämlich das Land zu modernisieren, weiterzubringen, das müssen wir auch tatsächlich hinkriegen.
1: Bei der Beratung der Unionsbundestagsfraktion wird auch Kanzler und CDU-Chef Merz dabei sein. Die USA, Dänemark und Grönland wollen heute ihr angekündigtes Sicherheitsabkommen unterschreiben. Darauf hatten sie sich vergangene Woche geeinigt, ohne Details zu veröffentlichen. Die Nachrichtenagentur Reuters berichtet nun, die USA wollen 2 Militärstützpunkte auf Grönland eröffnen. Die Unterzeichnung soll am Rande der UN-Generaldebatte stattfinden, die heute in New York beginnt. Dazu werden knapp 130 Staats- und Regierungschefs erwartet. Bundeskanzler Merz wird von Außenminister Wadefuhl vertreten. Die 3 Nachrichtenmedien, denen US-Präsident Trump den Zugang zum Weißen Haus verwehrt, haben Klage eingereicht. Dabei berufen sich CNN, MS Now und Politico auf den 1. Zusatzartikel zur Verfassung der USA, der verbietet Einschränkungen der Presse- und Redefreiheit. Aus Washington Samuel Jakisch.
3: Die Klage der Medien vor einem Gericht in der US-Hauptstadt Washington ist ein Eilantrag und soll ihren Zugang zum Weißen Haus wiederherstellen. US-Präsident Trump hatte den Ausschluss der betroffenen Journalisten damit begründet, dass ihm ihre Berichterstattung nicht gefallen habe, weil sie nicht wohlwollend über seine Politik berichtet hätten. Am Montag ergänzte Trump in einem Online-Posting, dass er die freie Presse schätze und sich das Weiße Haus gegen eine Bedrohung der nationalen Sicherheit zur Wehr setze. Tatsächlich hatte Trump in seiner laufenden Amtszeit wiederholt Journalistinnen beschimpft, die ihm kritische Fragen gestellt hatten. Auch hatte Trump bereits in der Vergangenheit versucht, bestimmte Medien oder Journalisten von Presseterminen auszuschließen.
1: Bei einem Unfall auf dem Oktoberfest in München ist ein Mitarbeiter ums Leben gekommen. Zu den genauen Umständen werde ermittelt, teilte die Polizei mit. Zuvor hatte ein Sprecher gesagt, der Mann habe sich wohl in einem Bereich eines Freefall Towers aufgehalten, in dem er nicht hätte sein sollen. Er sei getroffen oder möglicherweise eingequetscht worden. Das Wetter für Deutschland. Die Tiefstwerte liegen am Morgen zwischen 14 und 2 Grad. Tagsüber mal längere Zeit Sonne, mal dichte Wolken. Die meisten Sonnenstunden am Oberrhein, am Bodensee, im Wendland und in der Altmark. Dazu maximal 14 bis 23 Grad. Die Zeit 4.03 Uhr.
4: Guten Morgen auf die Straßen. A1 Lübeck-Hamburg. Die Norderelbbrücke ist wegen eines Schwertransports bis etwa 5 Uhr mehrfach kurzfristig in beiden Richtungen gesperrt. A4 Dresden-Görlitz, der Tunnel Königsheiner Berge, ist in beiden Richtungen bis 5 Uhr gesperrt. Die A29 Oldenburg Richtung Ahlhorner Heide ist ebenfalls gesperrt bis 5 Uhr und zwar zwischen Wadenburg und Großenkneten. Die A40 Essen-Dortmund ist zwischen dem Dreieck Bochum-West und Bochum-Zentrum gleich bis Freitag gesperrt. Die A45 Gießen Richtung Aschaffenburg ist zwischen Altenstadt und Hammersbach wegen Bergungsarbeiten nach wie vor gesperrt. Die A100 Wilmersdorf Richtung Neukölln ist zwischen Schmargendorf und Detmolder Straße wegen einer Nachtbaustelle gesperrt. Und die A115 Dreieck-Nutetal Richtung Dreieck-Funkturm ist zwischen dem Kreuz Zehlendorf und Spanischer Allee noch bis 5 Uhr gesperrt. Und das waren die Verkehrsmeldungen. Wir wünschen eine gute Fahrt.
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4: Ich bin Klaus Schredderau. Schönen Start in den Dienstag.

Mr. Elton John, Candle in the Wind, und das war die weniger erfolgreichere Version aus den 70er Jahren. Die Version, die ja vor 29 Jahren auf der Beerdigung von Prinzessin Diana gesungen hat, das war eine ganz andere Hausnummer. Und die Single, die wurde exakt vor 29 Jahren auch in den deutschen Singlecharts dann platziert. Und die Nummer landete auf dem Spitzenplatz. Und das war nicht nur hier so, sondern auch in vielen, vielen anderen Ländern. Insgesamt wurde die Single über 27 Millionen Mal verkauft. Und sämtliche Tantiemen und Erlöse wurden dem Diana Princess of Wales Memorial Fund gestiftet.

Cock Robin, When Your Heart Is Weak. Und jetzt gleich die Popgruppe der 70er Jahre, Bonnie M. Und by the way, empfehle ich da immer die Doku über die Gruppe. Disco macht Legende, gibt's bei uns in der ARD Mediathek. Ja, und die führt die Zuschauer hinter die Kulissen einer knallharten Branche, in der Ausbeutung zum Geschäft gehört. Das war einer ihrer großen Hits in den 70ern, Ma Baker. This is the story of Ma Baker.

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0: halb fünf. Guten Morgen auf die Straßen. A4 Dresden-Görlitz, der Tunnel Königshainer Berge, ist noch bis 5 Uhr in beiden Richtungen gesperrt. Die A29 Oldenburg Richtung Ahlhorner Heide ist zwischen Wadenburg und Großenkneten ebenfalls noch bis 5 Uhr dicht. Die A40 Essen-Dortmund ist zwischen dem Dreieck Bochum-West und Bochum-Zentrum noch bis Freitag gesperrt. Die A100 Wilmersdorf Richtung Neukölln ist zwischen Schmargendorf und der Detmolder Straße wegen einer Nachtbaustelle gesperrt. Und die A115 Dreieck-Nutetal Richtung Dreieck-Funkturm ist zwischen dem Kreuz Zehlendorf und Spanische Allee noch bis 5 Uhr gesperrt wegen Bauarbeiten. Und das waren die Verkehrsmeldungen. Wir wünschen Ihnen eine gute Fahrt.
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0: Und jetzt gibt's den Rhythmus der Nacht. In der ARD-Hitnacht mit Klaus Schrädergrau und mit The Bark. Guten Morgen.

0: Klassiker von Mr. Gary Moore. Und heute ist der Tag der Eistüte. Nun könnte man sich fragen, warum ist der ausgerechnet heute? Ja, weil heute der letzte Sommertag ist. Morgen ist Herbstanfang, somit auch kalendarisch. Und da könnte man sich ja auch nochmal eine Eistüte gönnen. Und nicht nur die Tüte, sondern auch mit dem Eis obendrauf. Würden Sie denn bei diesen Temperaturen, ist ja nicht mehr ganz so heiß, überhaupt noch ein Eis essen?
1: Esse schon Eis, aber da muss ich wirklich richtig Appetit haben. Das hat mit der Temperatur nichts zu tun. Schoko mit Chili. Ja, habe ich jedenfalls beim Italiener schon gegessen. Das liebe ich. Ja, das wäre zum Beispiel Spaghetti-Eis.
2: Am liebsten esse ich Mango und Schoko. Ich esse hauptsächlich Eis. Wenig Sahne und wenig Obst, eben nur Eis. In Italien, am Gardasee, am Lago Maggiore. Da sitzt man wunderbar beim Italiener.
3: Vanille, krokant, ein Eierlöcher drauf. Eis ist unabhängig von der Außentemperatur. Habe ich immer bei dir drauf. Stracciatella, ein bisschen krokant, so die Richtung. Ja.
4: Stracciatella, weil es lecker ist?
5: Nee, überhaupt nicht. Ich hasse Eis. Also ich verstehe es auch nicht, wie man, wenn es einigermaßen kalt ist, dann noch Eis essen kann. Und wenn es warm ist, dann ist der Schock zu groß. Also im Notfall esse ich mal ein bisschen Eis. Aber eigentlich finde ich das nicht besonders klasse. Naja, also wenn es sein muss, nehme ich so Schokoeis. Wahrscheinlich habe ich eine frühkindliche Prägung. Mein Opa war Konditormeister und hat warmes Eis mir immer gemacht. Also quasi die Schokomasse vorher sozusagen gerührt und da gab es immer warmes Eis. Und da habe ich immer warmes Eis gegessen und deshalb fand ich das viel besser als so ein kaltes Eis. Ich kann jeden verstehen, der Eis mag, ja.

Der Singer-Songwriter Jason Mraz, der ist im Oktober und auch im November auf großer Asien-Tournee und er gibt dann auch Konzerte auf den Philippinen, in Bangkok und in Kuala Lumpur und in Taipei und in Hongkong. Das macht er im Oktober und im November und nebenbei wird er sich die Städte bestimmt auch anschauen. 4:50, 10:05. Viele Hörer werden uns jetzt verlassen. In vielen ARD-Stationen beginnen um 5 Uhr die Morning-Shows. Bis auf WDR 4 und SWR 4. Da bleibe ich noch ein Stündchen hier für eine Stunde ARD-Hitnacht von 5 bis 6. Für alle anderen viel Spaß und einen schönen Start in den Dienstag.

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1: Um 5 Uhr mit Christine Beidt. Der geplante Tankrabatt hat eine erste Hürde genommen. Das Bundeskabinett hat die Senkung der Energiesteuer auf Benzin und Diesel beschlossen. Das hat eine Regierungssprecherin bestätigt. Aus der Nachrichtenredaktion Lisa Reister.
2: Wie bereits im Mai und Juni soll die Energiesteuer auf Sprit um 14 Cent pro Liter gesenkt werden. Dadurch würde sich auch die fällig werdende Mehrwertsteuer verringern um etwa 3 Cent. Das bedeutet, der Preis für Verbraucher dürfte um 17 Cent pro Liter sinken. Die Entlastung ist vom 1. Oktober bis zum 31. Dezember vorgesehen. Bundestag und Bundesrat sollen noch in dieser Woche über den Tankrabatt entscheiden. Die Bundesregierung hatte sich darauf mit den Ländern verständigt. Sie sollen die Steuerausfälle zur Hälfte ausgleichen.
1: Die Unionsfraktion im Bundestag berät heute über die Folgen der CDU-Niederlagen bei den Landtagswahlen. Auch Bundeskanzler und CDU-Chef Merz wird dabei sein. Er hatte zuvor deutlich gemacht, dass er seine Ämter behalten und seinen Reformkurs fortsetzen will. Bei den Wahlen in Sachsen-Anhalt und Berlin bekam die CDU jeweils weniger als 20% der Stimmen. In Mecklenburg-Vorpommern verpasste sie mit 4,9% den Einzug in den Landtag. Die UN-Vollversammlung beginnt heute in New York ihre Generaldebatte. Zu der Sitzung werden knapp 130 Staats- und Regierungschefs erwartet. Bundeskanzler Merz wird von Außenminister Wadefuhl vertreten. Eine der Reden heute wird US-Präsident Trump halten. Aus New York berichtet Ute Scheins.
3: Ein zentrales Thema auch in seiner Rede heute dürften der Iran-Krieg und die weltweit gestiegenen Energiepreise sein. Doch schon die Hoffnung auf ein Treffen Trumps mit Irans Präsident Masoud Pezeshkian am Rande der Vollversammlung ließ die Ölpreise zwischenzeitlich sinken. Entspannung gibt es für die Europäer im Grönland-Konflikt. Dänemark, Grönland und die USA wollen in New York ein Abkommen zur Sicherheit der Insel unterzeichnen. Trump hatte in den vergangenen Monaten mehrfach gedroht, die Kontrolle über die Insel zu übernehmen. Damit dürfte Trumps Drohung vorerst vom Tisch sein.
1: An mehreren Flughäfen an der US-Ostküste ist es zu massiven Verspätungen und vielen Ausfällen gekommen. Grund war laut Verkehrsminister Duffy ein Glasfaserkabel in New Jersey, das Bauarbeiter versehentlich durchtrennt hatten. Mittlerweile sei das Kabel repariert. Es werde aber etwas dauern, bis alle verspäteten Flüge abgearbeitet seien, so Duffy. Betroffen sind Flughäfen in New York, New Jersey, Boston und Philadelphia. Das waren die Nachrichten mit Christine Beidt.
4: Guten Morgen, der Verkehrsservice in SWR 1 mit einer Meldung von der A5 Frankfurt Richtung Karlsruhe zwischen Bruchsal und Karlsruhe Nord. Da ist ein Unfall passiert auf dem rechten und mittleren Fahrstreifen. Aktuell dort 4 Kilometer Stau und eine Verzögerung von 40 Minuten. Die komplette Übersicht über alle Verkehrsmeldungen bekommt ihr jederzeit auch bei uns auf swr1.de. Kommt gut durch und an.
5: Schönen guten Morgen. Und wer jetzt die Nase raussteckt, der denkt, huch, guck mal, ich habe Drachenatem. Ja, es ist teilweise schon ziemlich zapfig draußen. Hier und da haben wir noch ein bisschen Nebel. Später wird es dann fast überall sonnig. Zwischen Taube und Ostalb sind auch so ein paar harmlose Wolken unterwegs, wenn es hell ist. Höchstwerte 16 bis 23 Grad. Morgen zum Herbstanfang ähnlich. Da ist es dann erstmal frisch in der Nacht und bis zu 24 Grad werden es am Tag. Und dazu auch Sonne. Am Donnerstag dann mehr Wolken und wieder ein bisschen kühler.
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5: Mit Lena Stern.
4: Und Ingo Liege. Schönen guten Morgen.
5: Und liebe Grüße nach Crailsheim. Nach dem Fränkischen Volksfest läuft hier der Abbau. Und deswegen lieben Gruß an alle, die die Nacht für andere durchmachen. Dankeschön.

0: Ist das nicht schön? SWR1, guten Morgen Baden-Württemberg. Es ist 5.10 Uhr und ich habe in den letzten Tagen meinen Rasen neu angelegt, weil es vom Wetter her auch noch gepasst hat. In Amerika machen sie es übrigens anders mit dem Rasen. Wenn der so richtig schön ausgedörrt ist, wie nach unserem Sommer, und schön braun aussieht, dann sprühen die den grün an.
1: Was?
0: Die sprühen den an.
1: Ja. Habe ich noch nicht gehört. Das ist wirklich abgefahren.
0: Oder?
1: Ich hab mal gehört, dass man hier in Deutschland hier und da auch mal ein bisschen trickst, so an Golfplätzen und bei großen Reitturnieren, dass das hübsch aussieht. Aber Also, dass es so trocken war diesen Sommer, das haben wir ja nicht nur am Rasen gemerkt, sondern auch an den Sträuchern. Da haben sich die Blätter schon teilweise so eingerollt und dann gab es Bäume, die haben so geschwitzt, dass sie einfach im Sommer schon mal das Laub abgeworfen haben. Also diese Hitze der letzten Wochen, die haben sich wirklich in den Gärten und auf den begrünten Balkonen deutlich gezeigt.
0: Ja, und auch wenn der nächste Sommer noch sehr weit weg ist, wenn das mit der Trockenheit im eigenen Garten oder auf unserem Balkon im nächsten Jahr besser werden soll, dann ist tatsächlich jetzt die Zeit, um Pflanzen zu setzen, die diese Hitze aushalten. Bei den Stauden ist es zum Beispiel so, die Kartäusernelke, Sandthymian oder die Färberkamille, die kommen mit der Hitze richtig gut zurecht.
1: Und Stauden haben jetzt im Herbst und im Winter auch noch eine richtig wichtige Aufgabe, deswegen sollten wir sie auch nicht abschneiden. Ich weiß, das machen jetzt viele, damit es schön und aufgeräumt aussieht zum Herbst, aber lasst sie stehen, ist besser, weil im Spätherbst da sind die Insekten noch mal unterwegs, das ist eine gute Nahrungsquelle für die und auch in den Stängeln, da überwintern viele Insekten.
0: Unsere Katze schubert sich gerne dran. Ja? Je dicker die Stängel, desto mehr wird er geschubbt. Also merken, Stauden stehen lassen, freut sich auch die Katze. Die sind wichtiger Lebensraum, auch jetzt noch. Und wie ihr euren Garten oder Balkon jetzt fürs nächste Jahr bereits hitzefit machen könnt, schaut mal auf swr1.de. Da gibt es einige Beispiele und Tipps.
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0: Kommen Sie näher, kommen Sie ran, hier ist SWR1. Guten Morgen, Baden-Württemberg, es geht auf für eine neue Runde. Das Stuttgarter Wiesenpendant, der Wasen, der steht jetzt sowas von in den Startlöchern. In den Trachtenläden werden die Dirndl gerade aufgekauft, weil Freitag geht's dann so richtig los.
1: So ist es, ich bin beim Dirndl leider noch unschlüssig, was dieses Jahr so richtig angedacht wird. Aber seit gestern kennen wir auch die festgesetzten Preise für die Maßbier. Ja, wir wissen, es ist immer so die Richtlinie, die Inflationskurve der Feierwürdigen. Und einmal mehr können wir umrechnen und sagen, hey, mit einem Sixpack käme man deutlich günstiger weg. Aber wer möchte, kann sich natürlich auch für knapp 15, 16 Euro die Maß im Festzelt reinstellen.
0: Ich weiß nicht, vielleicht konzentrieren wir uns eher auf die antialkoholischen Highlights. Es gibt eine neu gestaltete Fruchtsäule. Das ist ja der traditionelle Treffpunkt für verloren gegangene Kinder und Kumpels. Und apropos Kinder, ich habe gesagt, wir können über das Thema reden, Ingo, aber wenn dann jetzt, weil jetzt schlafen die Kinder noch und wenn die jetzt hören, dass es dieses Jahr zum Beispiel auch eine XXL wilde Maus gibt, dann habe ich ab jetzt nur das Gejammer und gebettelt, dass wir unbedingt hingehen müssen.
1: Ja, dann aber schnell. SWR1 Baden-Württemberg, hier ist der Sender für alle wilden Mäuse. Es ist 6:10.

0: auch mitgeklatscht. SWR 1 Baden-Württemberg hier. Guten Morgen, ihr Frühaufsteher.
1: Ja, bei den Preisen denken viele im Moment bestimmt, na, Zeit wird's aber. Der nächste Tankrabatt soll ja schon in ein bisschen mehr als einer Woche kommen. Was da die nächsten Schritte in Berlin sind, das hören wir jetzt.
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1: Um 17:30 mit Peter Gramer.
3: Guten Morgen. Das Bundeskabinett hat den geplanten Tankrabatt auf den Weg gebracht. Das hat eine Regierungssprecherin bestätigt. Die Regelung sieht eine Senkung der Energiesteuer auf Benzin und Diesel vor. Bundestag und Bundesrat sollen noch in dieser Woche darüber entscheiden. Die UN-Vollversammlung beginnt heute in New York ihre Generaldebatte. Es werden knapp 130 Staats- und Regierungschefs erwartet. Eine der Reden heute hält US-Präsident Trump. Nach dem Ausscheiden der CDU aus dem Landtag in Mecklenburg-Vorpommern ist Spitzenkandidat Peters als Landeschef zurückgetreten. Er ziehe damit persönlich die Konsequenzen aus der krachenden Niederlage, sagte Peters nach einer Sitzung des CDU-Landesvorstands in Schwerin. Philipp Amthor soll den Posten zunächst kommissarisch übernehmen. In Mannheim haben am Abend tausende Menschen gegen Rechtsextremismus und für Demokratie demonstriert. Laut Polizei versammelten sich 4.500 Menschen auf dem Marktplatz. Eine Initiative hatte zu der Kundgebung aufgerufen. 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
0: Schönen guten Morgen auf die Straßen. Eine Meldung haben wir im Verkehrsservice, aber die hat's ganz schön in sich. A5 Frankfurt Richtung Karlsruhe zwischen Bruchsal und Karlsruhe Nord. Da ist ein Unfall passiert. Der rechte und mittlere Fahrstreifen sind dadurch derzeit blockiert. Es gibt 4 Kilometer Stau und die Verzögerung ungefähr eine Dreiviertelstunde dort. Alle Infos von den Straßen, auch die kleineren Meldungen, könnt ihr immer nachlesen bei uns auf swr1.de. Kommt gut an.
1: Die Temperaturen geht in Richtung Herbst. Ne? Tuttlingen klar bei 3 Grad, Lörrach klar 5 Grad und Wertheim leicht bewölkt bei 7 Grad. Die Nacht, war teils ziemlich frisch. Jetzt haben wir hier und da noch etwas Nebel. Später wird es fast überall sonnig. Zwischen Tauber und Ostalb sind so ein paar harmlose Wolken, die dann unterwegs sind. Höchstwerte dann am Tag 16 bis 23 Grad. Morgen zum Herbstanfang recht ähnlich. Erstmal ziemlich zapfig in der Nacht, aber dann bis zu 24 Grad am Tag. Dazu Sonne und am Donnerstag dann mehr Wolken. Und ein bisschen kühler.
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1: Mit Ingo Lego und der unglaublichen Lena Stern.
0: Und ab jetzt rechnen wir die Laubhäufchen zusammen zum gemütlichen 5-Sterne-Winterschlafhotel für die Igel, gell?
1: Der Herbstanfang, ihr könnt ja trapsen, wa?

0: Die Dame, die ihr männlichen Musikern Kollegen mal zeigt, wo Borgels den Most holt, die Milliardengrenze hat sie schon erreicht. Was kommt da noch? Taylor Swift. I knew it, I knew you.
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2: Wer auf dem Land wohnt, der kennt das Problem. Mit den Öffis ist das nicht so einfach, hin- oder wegzukommen. Die Busse fahren selten oder nur zu bestimmten Zeiten oder manchmal auch gar nicht. Und da ist es sehr, sehr cool, dass es sowas wie einen Bürgerbus gibt, wie zum Beispiel im kleinen Grünsfeld im Main-Tauber-Kreis.
0: Dieser Bürgerbus, das ist so ein Erfolgsmodell, seit 11 Jahren am Start. Und viele Orte und Gemeinden gucken sich das mittlerweile ab im Land. Am Steuer sitzen nämlich hier ausschließlich ehrenamtliche Fahrerinnen und Fahrer. SWR1-Reporterin Rosi Düll, du bist für uns da mitgefahren. Wie funktioniert das mit diesem Bürgerbus?
3: Das läuft völlig unkompliziert. Man muss sich spätestens einen Tag vorher anmelden und dann klappt das in der Regel auch zum Wunschtermin. Der weiße Kleinbus holt einen dann direkt an der Haustüre ab, bringt einen zum Arzt, zur Apotheke oder zum kleinen Supermarkt und auch wieder zurück. Und das Schöne ist, das ist alles sehr persönlich. Man kennt sich oftmals, kann ein bisschen plaudern und die ehrenamtlichen Fahrerinnen und Fahrer, die sind auch sehr behilflich. Die tragen auch mal die schweren Einkaufstüten zur Haustür oder unterstützen beim Treppensteigen.
2: Voll schön, aber kostenlos ist es nicht, oder?
3: Nein, aber auch nicht teuer. Die Fahrt kostet 1 Euro, für Schüler und Azubis 50 Cent, also wirklich erschwinglich. Und es ist einfach ein Stück Unabhängigkeit und wird sehr, sehr gut angenommen. Mehr als 35.000 Fahrgäste waren es bislang. Klaus Spitznagel ist einer davon, den ich da getroffen habe im Bus, und er ist total begeistert.
4: Super, genau so ein Angebot ist ja das, was man braucht, damit man mobil ist. Da muss man den Leuten, die eigentlich da vorne sitzen, viel mehr danken. Das sind diejenigen, die ehrenamtlich fahren. Ohne diese vielen Engagement der Bürger wird es ja gar nicht möglich.
3: Im Moment gehören 21 Fahrerinnen und Fahrer zum ehrenamtlichen Team. Und einen Tag im Monat sitzt jeder mal am Steuer.
0: Okay, das heißt wirklich, Ehrenamtliche halten den Bürgerbus am Laufen? Oder wie dürfen wir uns das vorstellen?
3: Ja, genau so. Aber die Stadt unterstützt, koordiniert die Anfragen, erstellt die Fahrpläne und übernimmt auch die Kosten für Versicherungen und Reparaturen am Bus. Aber ohne die Ehrenamtlichen, da würde dieser Bürgerbus nicht durch Grünsfeld und die Stadtteile rollen, ganz klar. Die allermeisten im Team, die sind von Beginn an dabei mit ganz viel Herzblut. Und ich habe einige gefragt, was sie antreibt.
5: Ja, es gibt schon eine gewisse Zufriedenheit, dass man für die Allgemeinheit was gemacht hat.
6: Man kann doch einmal im Monat einen Tag opfern.
7: Es ist manchmal nur ein glückliches Lächeln von einem Fahrgast, der dann gesagt hat, man ist am Abend auch definitiv kaputt, aber es macht auch zufrieden.
3: Und es ist ein Erfolgsmodell. Die größere Nachbarstadt Tauberbischofsheim hat jetzt Ähnliches vor und setzt da auch auf die Expertise aus Grünsfeld.
2: Bürgerbusfahren, wirklich tolles Ehrenamt, tolle Lösung für das Mobilitätsproblem auf dem Land.
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0: 1. Guten Morgen, Baden-Württemberg, am Dienstag, 5.48 Uhr. Und wir müssen es gerade so ein bisschen abwandeln im Verkehr. Der frühe Esel fängt den Wurm.
1: Ja, Phil, bitte fahrt vorsichtig im Zollernalbkreis auf der Straße zwischen Thieringen und dem Abzweig nach Hausen an der Tann. Da laufen wohl mehrere Esel. Fahrt dort ganz besonders vorsichtig mit SWR 1. Guten Morgen, Baden-Württemberg.

0: Ein Song wie ein Kurzurlaub. Ich liebe das. Die Thompson Twins, Hold Me Now. Es ist jetzt kurz vor sechs am Dienstag.
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2: Heute mit Claudia Rauch. Guten Morgen. Wenn es Sommer ist, dann versuche ich immer, die schönen Momente und die Sommerstimmung einzusammeln. Ich lege mir sozusagen einen Vorrat an, in Gedanken. Ich mache kurz die Augen zu und sauge die Stimmung und die Bilder um mich herum ein. Ich sammle zum Beispiel den Geruch von Sonnencreme, das Gefühl von warmen Steinen unter den Füßen oder das Glitzern des Wassers. Ich sammle die langen Abende, an denen es einfach nicht dunkel werden will, das Lachen mit Freundinnen und Freunden draußen im Biergarten und vielleicht auch diese besondere Leichtigkeit im Urlaub, wenn die Uhr mal nicht ganz so wichtig ist. Und wenn die Tage, so wie jetzt gerade, kürzer werden, dann kommt bei mir immer so eine kleine Wehmut auf. Jetzt ist es also wieder vorbei. Die hellen Abende, die Wärme, dieses Sommergefühl. Und deshalb sammle ich meine Sommererinnerungen. Mich erinnert das an Frederik, die kleine Maus aus dem Bilderbuch von Leo Leoni. Während die anderen Mäuse vorrätig für den Winter sammeln, sammelt Frederik Sonnenstrahlen, Farben und Wörter für die kalten und grauen Tage. Aber meine Frederik-Zeit muss mit dem Sommer gar nicht zu Ende sein. Ich kann ja einfach weiter sammeln. Die Kastanien auf dem Gehweg, die roten Äpfel am Marktstand, ein schön gefärbtes Blatt, das Licht, das jetzt ganz anders durch die Bäume fällt und morgens der Nebel über den Feldern. Vielleicht ist Farbensammeln vor allem das. Nicht achtlos vorbeigehen, wahrnehmen, was heute da ist. Die Schöpfung, die spart nicht mit Schönheit. Manchmal zeigt sie sich ganz unscheinbar und manchmal leuchtet sie einem geradezu entgegen, als wäre Gottes Kreativität mit dem Sommer noch lange nicht ausgeschöpft. Klar, dieser Sommer war nicht nur leicht und die große Hitze hat Menschen und Natur zugesetzt und ihre Spuren hinterlassen. Und trotzdem macht der Herbst mir zu schaffen, weil es nun dunkler wird und irgendwann auch grau. Da tut es mir gut, das Schöne zu sammeln und mit meinem kleinen Vorrat aufzubrechen in die nächste Jahreszeit. Ich muss die vergangenen Sommertage nicht krampfhaft festhalten. Ich kann offen bleiben für das, was jetzt kommt. Für andere Farben, für anderes Licht und für eine andere Art von Wärme. Frederiks Sammeln ist noch nicht zu Ende. Und meines auch nicht. Und ich bin gespannt, mit welchen Farben mich Gott heute überrascht. Claudia Rauch, Karlsruhe, Evangelische Kirche.
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3: Um 6 Uhr mit Peter Gramer. Guten Morgen. Die Unionsbundestagsfraktion berät über die Wahlniederlagen. In Mannheim gehen tausende Menschen für Demokratie auf die Straße. Das Wetter kühler morgen, später meist sonnig, maximal 16 bis 23 Grad. Die Unionsbundestagsfraktion will heute über die Folgen der Niederlagen der CDU bei den Landtagswahlen im September beraten. Es soll auch darum gehen, welche Auswirkungen die Bundespolitik auf die Wahlen hatte. Fraktionschef Frei sagte am Abend im ZDF, an den Reformen, die das Land wettbewerbsfähiger machten, müsse man festhalten.
4: Wir stehen enorm unter Druck. Da muss man sich nur die Situation des Landes anschauen. Es gibt jetzt überhaupt keine Zeit zu verschenken, sondern wir müssen in der Koalition schauen, dass wir so schnell wie möglich liefern. Und das, was wir uns gemeinsam vorgenommen haben in dieser Koalition, nämlich das Land zu modernisieren, weiterzubringen, das müssen wir auch tatsächlich hinkriegen.
3: Bei den Wahlen in Sachsen-Anhalt und Berlin bekam die CDU jeweils weniger als 20% der Stimmen. In Mecklenburg-Vorpommern verpasste sie mit 4,9% den Einzug in den Landtag. Das Bundeskabinett hat den geplanten Tankrabatt auf den Weg gebracht. Das hat eine Regierungssprecherin bestätigt. Die Regelung sieht eine Senkung der Energiesteuer auf Benzin und Diesel vor. Ab dem 1. Oktober soll der Preis pro Liter um 17 Cent sinken. Bundestag und Bundesrat sollen noch in dieser Woche darüber entscheiden. Die USA, Dänemark und Grönland wollen heute ihr angekündigtes Sicherheitsabkommen unterschreiben. Darauf hatten sie sich vergangene Woche geeinigt, ohne Details zu veröffentlichen. Die Nachrichtenagentur Reuters berichtet nun, die USA wollen 2 Militärstützpunkte auf Grönland eröffnen. Die Unterzeichnung soll am Rande der UN-Generaldebatte stattfinden, die heute in New York beginnt. Dazu werden knapp 130 Staats- und Regierungschefs erwartet. Das Neueste aus Baden-Württemberg. In Mannheim haben am Abend laut Polizei 4.500 Menschen für Demokratie demonstriert. Eine Initiative hatte zu der Kundgebung auf dem Marktplatz aufgerufen. Hintergrund sind die jüngsten Wahlerfolge der AfD. SWR-Reporter Wolfgang Kessel berichtet.
5: Auf einem Pappschild stand zu lesen, bunte Argumente statt braune Parolen. Auf anderen, kein Platz für Hass und Nazis, nein danke. Gerhard Fontanier, Mitorganisator der Kundgebung und Mannheimer Grünen-Stadtrat, sagte auf der Rednerbühne, vor dem Hintergrund der AfD-Wahlerfolge sei es jetzt wichtig, Position zu beziehen, nicht auf der Couch zu sitzen, sondern sich für die Gesellschaft zu engagieren und zusammenzuhalten.
3: Ein explodierter Akku eines E-Scooters hat wohl am Abend einen Brand in einem Mehrfamilienhaus in Karlsruhe ausgelöst. Drei Menschen wurden laut Feuerwehr leicht verletzt. Die Einsatzkräfte haben einen Menschen mittels einer Drehleiter aus dem Haus gerettet. Alle anderen Bewohner konnten sich in Sicherheit bringen. Nach ersten Erkenntnissen der Polizei soll der Akku eines E-Scooters nach dem Ladevorgang explodiert sein und den Brand verursacht haben. 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
6: Schönen guten Morgen. Wir haben es ja vorher schon angekündigt. Eine Meldung haben wir zwar nur, die sich aber ordentlich in sich hat. A5 Frankfurt Richtung Karlsruhe zwischen Bruchsal und Karlsruhe Nord. Da hat es heute Nacht gleich zwei schwere Unfälle gegeben und dort ist nur die linke Spur frei. Aktuell 7 Kilometer Stau. Die Verzögerung inzwischen bis zu einer Stunde und die Polizei kann aktuell auch leider noch nicht sagen, wie lange die Bergungsarbeiten andauern werden. Habt Geduld dort an dieser Ecke und sonst kommt gut durch. Alle Verkehrsinfos könnt ihr auch immer nachlesen bei uns auf swr1.de.
7: Die Nacht war teils ziemlich frisch. Jetzt haben wir hier und da noch etwas Nebel. Später wird es fast überall sonnig, lediglich zwischen Tauber und Ostalb. Da flitzen mal so ein paar harmlose Wolken durch. Höchstwerte 16 bis 23 Grad. Morgen dann zum Herbstanfang ganz ähnlich. Frisch in der Nacht bis zu 24 Grad am Tag und dazu Sonne. Und am Donnerstag dann mehr Wolken und ein bisschen kühler.
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7: Schönen Dienstag. Ich muss ja sagen, auch wenn es zapfig ist heute Morgen, ich lieb's, morgens auf die Straße zu treten, den Blick nochmal hoch in den dunklen Morgenhimmel und einfach zu sich selbst zu sagen, ja, Alter, das wird ein geiler Tag, du Rocco, Chaka. Und falls das nicht klappt, Freunde, es gibt ja auch noch Kaffee.

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0: 13 Minuten nach 6, wir haben eine aktuelle Gefahrenmeldung für euch. Fahrt bitte vorsichtig auf der A81 Heilbronn Richtung Stuttgart im Engelbergtunnel. Da liegen Fahrzeugteile auf der Straße. Bitte aufpassen.
1: SWR1, guten Morgen Baden-Württemberg. 13 Minuten nach 6 haben wir's. Und die ersten wetzen schon die Heckenschere. Ende nächster Woche, sprich ab 1. Oktober, darf nämlich die Gartenhecke wieder ganz großzügig geschnitten werden, wenn noch was übrig ist.
0: Bei vielen ist das ja eher so ein trauriger brauner Haufen, der ganze Garten. Dieser Hitzesommer hat den Gärten in Baden-Württemberg ordentlich zugesetzt, auch den Pflanzen auf unseren Balkonen. Es war einfach zu trocken und zu heiß für viele Pflanzen. Also wir fragen uns gerade, was machen wir denn jetzt, um den Garten für den kommenden Hitzesommer fit zu machen?
1: Ja, Uli schreibt über die SWR1-App, hätte ich jetzt fast gesagt, aber wir sind ja bei ARD Sounds mittlerweile.
0: Jawohl.
1: Er schreibt auf der 0711 26 27 28, anpflanzen könnte man jetzt nur, wenn man die nächsten Wochen sehr viel gießen will. Ja, das stimmt. Und deswegen haben wir mit Anelia Arnold vom NABU Baden-Württemberg gesprochen. Sie sagt, wer den Garten fit für die Hitze machen will, der nutzt den richtigen Herbstschmuddel.
2: Eigentlich ist der Herbst tatsächlich die beste Pflanzzeit, das kann man schon so sagen. Den Pflanzen ist es lieber, es ist schön feucht und regnet häufiger mal, als dass es dann so trocken ist im Sommer. Das heißt, ich würde sogar empfehlen, vielleicht noch ein bisschen zu warten. Eher so Oktober, November, auch Dezember kann man wunderbar noch pflanzen. Solange der Boden nicht gefroren ist, macht das insbesondere Wildpflanzen überhaupt nichts aus, wenn es ein bisschen kühler ist.
1: Ja, siehst du, ich habe immer gedacht, das macht man im Frühjahr. Ja, also könnte man jetzt loslegen? Aber womit? Welche Sträucher oder Bäume halten denn nicht so gut aus? Also wenn ich zum Beispiel mal den Hartriegel in meinem Garten angucke, der hat ziemlich gelitten. Es gibt aber Lösungen, sagt Anelia Arnold.
2: Ja, also dieses Jahr war es natürlich extrem trocken. Es gibt aber schon auch Gehölze, die das gut abkönnen und die das sogar mögen, wenn es trocken ist. Die Cornelkirsche ist so ein Beispiel. Das ist so ein Strauch, der blüht schon ganz früh im Jahr, schön gelb. Dann die echte Mispel, eher so ein kleinerer Baum, hat auch eine schöne Herbstfärbung, auch die sehr trockenheitsverträglich. Und wenn es was Größeres sein soll, also ein richtiger Baum, dann der Feldahorn, der ist sehr robust, der kann uns sogar auch in der Hecke stehen, wenn man das möchte.
0: Okay, habt ihr mitgeschrieben. Cornelkirsche, echte Mispel und als Baum der Feldahorn, die kommen eben mit Hitzesommern im Garten gut klar und die können jetzt im Garten gepflanzt werden, um dann gut anzuwachsen.
1: So, wissen wir das auch. Und wie kommt das ganze Grün jetzt in die Erde? Schaut mal auf swr1.de. Da gibt es unter anderem Tipps vom Baumschulmeister Rainer Hatt. Die SWR1-Leute-Sendung mit ihm findet ihr da.
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0: So früh und schon so viel los. Wir haben eine aktuelle Gefahrenmeldung für euch. Fahrt bitte vorsichtig auf der A81 Singen Richtung Stuttgart zwischen Sindelfingen Ost und Kreuz Stuttgart. Ein defekter PKW auf der rechten Spur. Bitte aufpassen dort.
1: Allen unterwegs eine gute und sichere Fahrt. Es ist 6.22 Uhr.
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0: sind im Raum Miami mal als Tanzkapelle gestartet, ehe sie dann international durchgestartet sind. Miami Sound Machine, Bad Boy. Hier ist Guten Morgen, SWR 1 Baden-Württemberg. Schön, dass ihr mit uns am Start seid.
1: Der Landesregierung fehlt Geld, das ist schlecht. Sie braucht es nämlich für eigentlich geplante Lehrer- und Polizeistellen. Warum der Beamtenbund jetzt Sturm läuft gegen die Pläne, ein Thema gleich in unseren Nachrichten.
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1: Um 6.30 Uhr mit Peter Grammer.
18: Guten Morgen. Der geplante Tankrabatt hat eine erste Hürde genommen. Das Bundeskabinett hat die Senkung der Energiesteuer auf Benzin und Diesel beschlossen. Das hat eine Regierungssprecherin bestätigt. Aus unserer Nachrichtenredaktion Lisa Reister.
19: Wie bereits im Mai und Juni soll die Energiesteuer auf Sprit um 14 Cent pro Liter gesenkt werden. Dadurch würde sich auch die fällig werdende Mehrwertsteuer verringern um etwa 3 Cent. Das bedeutet, der Preis für Verbraucher dürfte um 17 Cent pro Liter sinken. Die Entlastung ist vom 1. Oktober bis zum 31. Dezember vorgesehen. Bundestag und Bundesrat sollen noch in dieser Woche über den Tankrabatt entscheiden. Die Bundesregierung hatte sich darauf mit den Ländern verständigt, sie sollen die Steuerausfälle zur Hälfte ausgleichen.
18: Die Unionsfraktion im Bundestag berät heute über die Folgen der CDU-Niederlagen bei den Landtagswahlen. Auch Bundeskanzler und CDU-Chef Merz wird dabei sein. Er hatte vorher deutlich gemacht, dass er seine Ämter behalten und auch mit den Reformen weitermachen will. Bei den Wahlen in Sachsen-Anhalt und Berlin bekam die CDU jeweils weniger als 20% der Stimmen. In Mecklenburg-Vorpommern verpasste sie mit 4,9% den Einzug in den Landtag. Zu den Nachrichten aus Baden-Württemberg. Der Beamtenbund kritisiert die Haushaltspläne der Landesregierung. Sie will dafür Mittel verwenden, die eigentlich für den Beamtenpensionsfonds vorgesehen sind. Das sei inakzeptabel, sagte der Landeschef des Beamtenbunds Rosenberger dem SWR. Aus unserer Redaktion Landespolitik Henning Otte.
20: Es sei ein falsches Signal, wenn die Landesregierung den regelmäßigen Zuschuss in Höhe von 800 Millionen Euro in den Pensionsfonds stoppe, kritisierte Rosenberger. Eine solche Maßnahme löse bei den Beschäftigten Unsicherheit über ihre Altersvorsorge aus. Die jüngsten Überlegungen bei Grünen und CDU, nun auch noch die laufenden Erträge, also Zinsen und Renditen aus dem Pensionsfonds abzuschöpfen, gehe eindeutig zu weit, so der Landeschef des Beamtenbunds. Grüne und CDU wollen im nächsten Haushalt in neue Stellen für Lehrkräfte und Polizisten investieren und den Kommunen unter die Arme greifen.
18: In Mannheim haben am Abend laut Polizei etwa 4.500 Menschen für Demokratie demonstriert. Eine Initiative hatte zu der Kundgebung auf dem Marktplatz aufgerufen. Die stand unter dem Eindruck der jüngsten Wahlerfolge der AfD. Bei einem Unfall auf dem Oktoberfest in München ist ein Mitarbeiter eines Fahrgeschäfts um Lebensleben gekommen. Zu den genauen Umständen werde ermittelt, hat die Polizei mitgeteilt. Zuvor hatte ein Sprecher gesagt, der Mann habe sich wohl in einem Bereich eines Freefall Towers aufgehalten, in dem er nicht hätte sein sollen. Er sei getroffen worden. 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
1: Der Verkehrsservice in SWR 1 mit der Meldung von der A5 Frankfurt Richtung Karlsruhe, die uns diesen Morgen beschäftigt. Zwischen Bruchsal und Karlsruhe Nord finden weiter Reinigungsarbeiten statt. Es ist nur die linke Spur frei und es gibt 8 Kilometer Stau. Das Ganze dauert bis zu einer Stunde. Wir haben uns ein bisschen informiert. Da ist ein LKW auf einen Sattelzug geprallt, der wohl auf dem Beschleunigungsstreifen gestanden hat. Beide sind ordentlich beschädigt worden. Der Fahrer ist auch leicht verletzt. Die Bergungsarbeiten, die sorgen jetzt eben für diesen ordentlichen Stau, in dem dann noch ein weiterer Unfall passiert ist. Auch da muss gereinigt werden. Aktuell kann die Polizei noch nicht sagen, wie lange das dauert wird. Also Geduld dort in diesem Stau. Und alle weiteren Infos von den Straßen gibt es jederzeit auch zum Nachlesen auf swr1.de.
21: Andreas Maralitzer aus dem SWR1 Wetterteam. Das war schon teils eine frische Nacht. Wo war es denn heute am kältesten?
22: Ja, insbesondere rund um Oberschwaben. Das zieht sich vom Allgäu über die Donau bis zur Alb hin. Da mit Temperaturen von teilweise nur 1-2 Grad, zum Beispiel in Rottweil, auch in Mettstetten auf der Alb, in Sigmaringen und in Leutkirch. Und da haben wir stellenweise sogar direkt am Erdboden heute Morgen leichten Frost und auch sonst tiefe Temperaturen. Alles im einstelligen Bereich. Am Rhein haben wir so aktuell 6-9 Grad. Örtlich ein bisschen Nebel dazu.
21: Heute ist der letzte Sommertag. Wie wird der?
22: Der wird insgesamt sehr, sehr freundlich. Wenn sich nämlich die Nebelfelder aufgelöst haben, scheint in vielen Teilen von Baden-Württemberg richtig schön die Sonne. Am ungestörtesten der Sonnenschein in Südbaden. Ein paar kompaktere Wolken können mal im Nordosten durchziehen über den Odenwald, Hohenlohe und Tauberfranken. Auch hier insgesamt freundlich. Und das Ganze dann bei deutlichem Temperaturanstieg. Am Nachmittag oft so um die 20 Grad, am Rhein bis zu 23 Grad.
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1: Mit Lena Sterr.
21: Und Ingo Lege.
1: Und wir sagen nochmal Danke an den ultimativen Schulkind-Eltern-Helpdesk. Viele Mitarbeiterinnen und Mitarbeiter in den Schreibwarenläden, die haben uns vergangene Woche wirklich den Allerwertesten gerettet, als wir mit diesen sehr langen Sommerferienlisten aus der Schule angerückt sind. Jetzt sind langsam wirklich alle Hefte gekauft und die letzte Schere besorgt. Und wir haben wenigstens wieder so einen groben Rhythmus im Alltag drin. Juhu.

0: Wundervoll, der schiebt einen doch richtig schön rein in den frischen Dienstag. Es ist 6.43 Uhr.
1: Ihr hört SWR1 Baden-Württemberg und wir wachen heute Morgen auf. Friedrich Merz ist auch heute noch unser Bundeskanzler. Daran haben die Wahlen in Mecklenburg-Vorpommern und Berlin nichts geändert. Friedrich Merz hat sich auch gestern nochmal geäußert und dabei gesagt, er will weitermachen und auch weiter an den Reformen festhalten.
0: Jetzt rumort und grummelt es in der CDU schon deshalb. Offene Kritik aber ist bisher wenig zu hören und auch der CDU-Vorsitzende aus Baden-Württemberg, Manuel Hagel, der stellt sich hinter die Aussagen des Kanzlers. Felice Kückrikoll aus der SWR-Redaktion Landespolitik. Was hat Manuel Hagel zum Thema Reformen gesagt?
2: Manuel Hagel ist der Ansicht, dass sie kommen und tiefgreifend sein müssen, damit festgefahrene Strukturen aufgebrochen werden, wie er beschreibt. Es geht um Entlastungen und wieder mehr Gerechtigkeit und Empathie, also Verständnis, Mitgefühl für die Menschen, die von politischen Entscheidungen betroffen sind. Und das soll mit einem anderen Umgangston, einer anderen Ansprache gelingen. Man müsse ehrlich sein, so Hagel, nichts versprechen, was nicht einzuhalten ist. Und er spricht von einem positiven Zukunfts- und Veränderungsversprechen, das man den Menschen geben müsse.
1: Jetzt kam aber gestern schon auch die Frage auf, ob Merz sich als CDU-Vorsitzender und als Kanzler noch halten kann, nachdem ja wirklich die CDU das erste Mal überhaupt aus einem Landtag in Mecklenburg-Vorpommern rausgeflogen ist bei der Wahl. Ja klar, kommen da Diskussionen auf. Wie ist es denn für Baden-Württemberg? Ist es gut, dass der Kanzler bleibt und es keinen Wechsel gibt?
2: Die CDU sagt ja. Das ist gut so, schlicht weil es Stabilität bringt, wenn jetzt nicht auch noch der Kanzler ausgetauscht werden soll. Der Krieg Russlands gegen die Ukraine, Trumps Angriff auf den Iran haben bei uns unter anderem die Spritpreise in die Höhe getrieben. Die Wirtschaft strauchelt auch wegen der hohen Energiekosten, die durch diese Kriege entstanden sind. Gleichzeitig haben wir aber bei den Wahlen in Sachsen-Anhalt, Berlin, Mecklenburg-Vorpommern gesehen, die AfD hat überall deutlich zugelegt. Sie würde Neuwahlen begrüßen und wirbt ja auch damit, dass sie Energie aus Russland kaufen würde. Also ein Kanzlerwechsel oder Neuwahlen würden die Wirtschaft empfindlich treffen, weil es Unsicherheit für den Standort Deutschland, für den Standort Baden-Württemberg bedeuten würde. Es wäre im Moment das falsche Signal.
0: Felice Kückrikoll aus der SWR-Redaktion Landespolitik, was der Vorsitzende der CDU Mittelstands- und Wirtschaftsunion Baden-Württemberg, Bastian Arzger, fordert und warum er die Rede von Merz am Sonntag nach den Wahlen, Zitat, furchtbar fand. Das und mehr Hintergründe jetzt auf swr1.de.